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1: Hi Jens.
2: Hi, grüß dich Steven.
1: Was ist bitte mein neues Wort für heute?
2: Ja, das schwäbische Wort für heute ist Klump.
1: Yes. Okay, ein Kind, der ein bisschen dick ist. Und heutzutage, wir dürfen nicht sagen, du bist dick. Und deswegen wurde dieses Wort erfunden. Ist ein cooles Wort. Klump.
2: Okay.
1: Ja, Mädchen, Jungs, egal. Für Kinder Klump. Hauptsächlich. Guck mal, diese kleine Klump da.
2: Ich stelle mir gerade vor, wenn so ein dickes Kind fällt, das Geräusch, wo da kommt.
1: Klump, ja.
2: Wenn der die Treppe runterfällt.
1: Ja, klump.
2: Nein, das ist abnormal. Ich war früher auch dick, ich darf das sagen. Das macht man nicht. Also Klump ist was anderes.
1: Es ist nicht okay, böse gemeint, es ist nur witzig.
2: Ja, ich krieg dich, glaube aus dieser Nummer
1: grundsätzlich, wenn Kinder stolpern und auf das Gesicht landen, das ist witzig.
2: Definitiv, solange es nicht dein eigenes Kind ist.
1: Ah! Ein bisschen schon.
2: Okay. Du magst deine Kinder wohl nicht, ja?
1: Nein, doch. Nee,
2: also ich merke schon, ich kriege die aus der Nummer heute nicht mehr raus. Klump ist einfach so unnützes Zeug. Wenn jemand, weißt, deine Frau hat die Tasche voll und du sagst, boah, du hast so viel Klump in deiner Tasche. Ich finde das Feuerzeug nicht.
1: Vielen Dank, bis morgen.
2: Bis morgen.
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1: Um euch heute als Besserwisser des Tages zu küren, müsst ihr mir sagen, wovor die Polizei in Frankreich gerade wirklich Autofahrer warnt. A. Vor gehackten Ampelsystemen. B. Vor betrunkenen Rehen. Oder C. Vor baguette-werfenden Menschen. 0800 24 700 77. Nikolaus hier, wen habe ich dran?
2: Die Laila.
1: Laila, grüß dich Laila, woher kommst du?
2: Hi, aus Stuttgart.
1: Aus Stuttgart. Und du hast wahrscheinlich das gleiche Video gesehen wie ich, wenn du anrufst.
2: Ja, genau.
1: Schieß los, wichtige Antwort ist?
2: Mit den betrunkenen Rehen.
1: Ja, und es klingt witzig, es sieht auch sehr witzig aus, ist aber ziemlich gefährlich. Richtig, jawohl.
2: Ja.
1: Dann beschreib doch mal, was man auf diesem Video sieht.
2: Ein Reh, das im Kreis läuft.
1: Ja, im Kreis flitzt, kann man sagen.
2: Ja, genau.
1: Also es ist wohl so, dass in dieser Region Saône-et-Loire, Entschuldigung an alle Franzosen, dass es da ganz viele Fruchtbäume gibt und da liegen jetzt viele vergorene Früchte gerade auf dem Boden. Die werden von den Tieren gefressen und dann ist Abfahrt halt, ne?
2: Ja.
1: Ja, aber man muss dazu sagen, auch bei uns gerade Wildunfälle en masse, also fahrt so oder so vorsichtig. Laila, für dich ist das eine die neue 107.7 Klugscheißertasse.
2: Laila. Juhu, die zweite.
1: Yes. Jo, aller guten Dinge sind drei. Ich hoffe, wir hören uns wieder. Mach's gut.
2: Dankeschön.

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0: Ich erinnere mich an unsere Wohnungsbesichtigung. Bevor wir nach Esslingen gezogen sind, das Erste, was ich meiner Frau gesagt habe, das ist mega. Da hat's ein extra Klo zum Badezimmer dazu. 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Habt einen schönen, geruchsfreien Mittwoch.
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1: Morgen, mein Lieber, grüß dich.
2: Hallöchen, Jens.
1: Ja, wir können unserem Campino von der Tote Hose gratulieren. Mit 63 ist er nochmal Papa geworden, hat er jetzt bekannt geben lassen. Ganz ehrlich, ich finde es nicht gut, ehrlich.
2: Ja, ich
1: weiß ja, vielleicht bin ich altmodisch, aber ganz ehrlich, ich finde es nicht gut, wenn man mit 63 nochmal Papa wird, egal, auch wenn man Multimillionär ist, egal, spielt keine Rolle. Ich glaube nicht, dass es angenehm ist. Also ich hätte die Nerven schon gar nicht dafür. Ich meine, ich bin jetzt 55, aber ich hätte die Nerven da schon gar nicht mehr dafür. Und ich weiß auch immer, Alter, ja, erlebst du dein Kind da noch so mit Elan, wie es eigentlich als junger Papa wäre oder sowas? Trotzdem Gratulation, aber es bleibt für mich so ein Geschmäckle drin, ja.
2: Ich bin ja lernfähig und wir beide haben ja uns schon mal darüber unterhalten, als Boris Becker Papa geworden ist und haben gesagt, Mensch Boris, was willst du dann mit dem Krückstock irgendwie auf den Elternabend gehen? Da habe ich richtig Haue gekriegt, deswegen, ich bin ja lernfähig und prinzipiell glaube ich, Campino ist ein richtig guter Papa. Weißt du, wie ich meine? Der hat das Herz ganz sicher am rechten Fleck und der hat jetzt auch Zeit. Die bringen ihr letztes Album raus, die gehen noch einmal auf Tour. Der hat wirklich, also ernst gemeint, der hat Zeit, sich jetzt um die Erziehung zu kümmern und why not? Ich wünsche den beiden alles Beste der Welt. Ich glaube, das war nicht geplant. Er hat auch gesagt, er hat sich seine Rente eigentlich anders vorgestellt, aber jetzt ist es halt so.
1: Er soll uns Gegenteil beweisen. Verbleib mal einfach so.
2: So ist es. Und wir hören uns morgen zur altbekannten Uhrzeit, Jens, um 7:45.
1: Komm gut durch, bis morgen.
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2: Im Studio Dirk Jostes. Schönen guten Morgen. Länger arbeiten und möglicherweise niedrigere Renten. Die Rentenkommission der Bundesregierung will offenbar weitreichende Änderungen empfehlen. Das berichtet die Bild. Anna Löwer.
3: Das Gremium schlägt demnach vor, das Renteneintrittsalter schrittweise von derzeit 67 auf 70 Jahre anzuheben. Die Umstellung soll bis Anfang der 2060er Jahre erfolgen. Außerdem könnte das Rentenniveau von derzeit 48 auf 46% sinken. Mit den Vorschlägen soll die gesetzliche Rentenversicherung langfristig stabilisiert werden. Die Rentenkommission will ihren Abschlussbericht Ende Juni vorlegen.
2: Die Bundesregierung beteiligt sich mit 40% am deutsch-französischen Rüstungskonzern KNDS. Das wurde aus Regierungskreisen bekannt. Das Unternehmen baut unter anderem den Kampfpanzer Leopard 2 und die Panzerhaubitze 2000. Zurzeit gehört KNDS der deutschen Familie Krauss-Maffei-Wegmann und der französischen Regierung. Der Wert des Unternehmens wird auf 20 Milliarden Euro geschätzt. Und nun weitere Meldungen in Kürze. Am Pfingstwochenende müssen sich Autofahrer am Engelbergtunnel auf lange Staus einstellen. Erst Anfang der Woche wurde die von der A8 kommende Rampe in die Weströhre des Tunnels wieder freigegeben. Nun ist sie erneut dicht. Schuld ist ein kaputter Lüfter, so die Autobahn GmbH. Heißt, in beiden Richtungen sind wieder nur zwei Spuren frei. Der SC Freiburg hat die Überraschung verpasst. Das Finale in der Fußball-Europa League haben die Breisgauer deutlich verloren. 0:3 stand es am Ende gegen Aston Villa aus England. Bei der Eishockey-WM hat das deutsche Team einen ersten Punkt geholt, aber trotzdem knapp gegen Titelverteidiger USA verloren, mit 3:4 nach Penalty-Schießen. Damit bleibt noch eine kleine Chance aufs Viertelfinale.
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1: Hi Jens.
2: Hi, grüß dich Steven.
1: Was ist bitte mein neues Wort für heute?
2: Ja, das schwäbische Wort für heute ist Glump.
1: Yes. Okay, ein Kind, der ein bisschen dick ist. Und heutzutage, wir dürfen nicht sagen, du bist dick. Und deswegen wurde dieses Wort erfunden. Ist ein cooles Wort. Glump.
2: Okay.
1: Ja, Mädchen, Jungs, egal. Für Kinder Glump. Hauptsächlich. Guck mal, diese kleine Glump da.
2: Ich stelle mir gerade vor, wenn so ein dickes Kind fällt, das Geräusch, wo da kommt.
1: Glump, ja.
2: Wenn der so die Treppe runterfällt.
1: Ja, Glump.
2: Genau. Nein, das ist abnormal. Ich war früher auch dick, ich darf das sagen. Das macht man nicht. Also Glump ist was anderes.
1: Es ist nicht okay, böse gemeint, es ist nur witzig.
2: Ja, ich krieg dich, glaube aus dieser Nummer
1: grundsätzlich, wenn Kinder stolpern und auf das Gesicht landen, das ist witzig.
2: Definitiv, solange es nicht dein eigenes Kind ist.
1: Ah! Ein bisschen schon.
2: Okay. Du magst deine Kinder wohl nicht, ja?
1: Nein, doch. Nee,
2: also ich merke schon, ich kriege die aus der Nummer heute nicht mehr raus. Glump ist einfach so unnützes Zeug. Wenn jemand weiß, deine Frau hat die Tasche voll und du sagst, boah, du hast so viel Glump in deiner Tasche. Ich finde das Feuerzeug nicht.
1: Vielen Dank, bis morgen.
2: Bis morgen.
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1: Im Studio Dirk Jostes. Schönen guten Morgen. Die Rentenkommission der Bundesregierung schlägt laut einem Bericht der Bild-Zeitung vor, das Renteneintrittsalter schrittweise auf 70 Jahre zu erhöhen. Die Anhebung soll demnach bis Anfang der 2060er Jahre erfolgen. Außerdem empfiehlt das Gremium, das Rentenniveau von derzeit 48 auf 46% zu senken. Damit sollen die Finanzen der gesetzlichen Rentenversicherung stabilisiert werden. Die offiziellen Vorschläge will die Kommission Ende Juni vorstellen. Der SC Freiburg hat die Überraschung verpasst. Das Finale in der Fußball-Europa League haben die Breisgauer verloren. 0:3 stand es am Ende gegen Aston Villa aus England. Die Enttäuschung der Mannschaft ist groß, sagt Freiburg-Trainer Julian Schuster beim Fernsehsender RTL. Aber
2: dieser heutige Tag ist für uns eine Erfahrung, aus der werden wir lernen, aus der werden wir besser werden. Heute hier 90 Minuten ist alles immer möglich in einem Spiel. Wir haben es nicht gebracht, aber es wird uns stärker machen.
1: Und nun weitere Meldungen in Kürze. Mehr als ein Jahr nach Schüssen auf zwei Männer in Ludwigsburg ist nun der mutmaßliche Auftraggeber der Tat festgenommen worden. Der 29-Jährige wurde laut Polizei in der Türkei geschnappt. Es geht um versuchten Mord. Im April 2025 hatten Unbekannte in Ludwigsburg auf zwei Männer geschossen, die blieben aber unverletzt. Auch die Familie des mit Ebola infizierten US-Arztes kommt nach Deutschland. Sie sollen ebenfalls in der Berliner Charité in Quarantäne kommen. Die US-Regierung hatte Deutschland um Hilfe gebeten. Der Mediziner lebt mit seiner Frau und den vier Kindern in der Demokratischen Republik Kongo und hatte sich dort infiziert. Die deutsche Eishockey-Nationalmannschaft hat ein vorzeitiges WM-Aus abgewendet. Das DEB-Team verliert gegen die USA mit 3:4 nach Penalty-Schießen. Weil es zum Ende der regulären Spielzeit aber 3:3 stand, bekommt Deutschland seinen ersten Punkt und hat noch die Chance aufs Viertelfinale.
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1: Um euch heute als Besserwisser des Tages zu küren, müsst ihr mir sagen, wovor die Polizei in Frankreich gerade wirklich Autofahrer warnt. A. Vor gehackten Ampelsystemen. B. Vor betrunkenen Rehen. Oder C. Vor baguette-werfenden Menschen. 0800 24 700 77. Nikolaus hier, wen habe ich dran?
2: Die Laila.
1: Laila, grüß dich Laila, woher kommst du?
2: Hi, aus Stuttgart.
1: Aus Stuttgart. Und du hast wahrscheinlich das gleiche Video gesehen wie ich, wenn du anrufst.
2: Ja, genau.
1: Schieß los. Wichtige Antwort ist?
2: Mit den betrunkenen Rehen.
1: Ja, und es klingt witzig. Es sieht auch sehr witzig aus, ist aber ziemlich gefährlich. Richtig, jawohl.
2: Ja.
1: Dann beschreib doch mal, was man auf diesem Video sieht.
2: Ein Reh, das im Kreis läuft.
1: Ja, im Kreis flitzt, kann man sagen.
2: Ja, genau.
1: Also es ist wohl so, dass in dieser Region Saône-et-Loire, Entschuldigung an alle Franzosen, dass es da ganz viele Fruchtbäume gibt und da liegen jetzt viele vergorene Früchte gerade auf dem Boden. Die werden von den Tieren gefressen und dann ist Abfahrt halt, ne?
2: Ja.
1: Ja, aber man muss dazu sagen, auch bei uns gerade Wildunfälle en masse, also fahrt so oder so vorsichtig. Laila, für dich ist das eine die neue 107.7 Klugscheißertasse.
2: Laila. Juhu, die zweite.
1: Yes. Juhu, aller guten Dinge sind drei. Ich hoffe, wir hören uns wieder. Mach's gut.
2: Dankeschön.

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1: Im Studio Dirk Jostes. Schönen guten Morgen. Länger arbeiten und möglicherweise niedrigere Renten. Die Rentenkommission der Bundesregierung will offenbar weitreichende Änderungen empfehlen. Das berichtet die Bild. Anna Löwer.
2: Das Gremium schlägt demnach vor, das Renteneintrittsalter schrittweise von derzeit 67 auf 70 Jahre anzuheben. Die Umstellung soll bis Anfang der 2060er Jahre erfolgen. Außerdem könnte das Rentenniveau von derzeit 48 auf 46% sinken. Mit den Vorschlägen soll die gesetzliche Rentenversicherung langfristig stabilisiert werden. Die Rentenkommission will ihren Abschlussbericht Ende Juni vorlegen.
1: Die Bundesregierung beteiligt sich mit 40% am deutsch-französischen Rüstungskonzern KNDS. Das wurde aus Regierungskreisen bekannt. Das Unternehmen baut unter anderem den Kampfpanzer Leopard 2 und die Panzerhaubitze 2000. Zurzeit gehört KNDS der deutschen Familie Krauss-Maffei-Wegmann und der französischen Regierung. Der Wert des Unternehmens wird auf 20 Milliarden Euro geschätzt. Und nun weitere Meldungen in Kürze. Am Pfingstwochenende müssen sich Autofahrer am Engelbergtunnel auf lange Staus einstellen. Erst Anfang der Woche wurde die von der A8 kommende Rampe in die Weströhre des Tunnels wieder freigegeben. Nun ist sie erneut dicht. Schuld ist ein kaputter Lüfter, so die Autobahn GmbH. Heißt, in beiden Richtungen sind wieder nur zwei Spuren frei. In den Trümmern des eingestürzten Hauses im sächsischen Görlitz haben Einsatzkräfte die Leiche einer Frau gefunden. Spürhunde hatten die verschüttete Person am Abend entdeckt. Es handelt sich um eine 25-jährige Touristin aus Rumänien. Nach zwei weiteren Vermissten wird weiter gesucht. Der SC Freiburg hat die Überraschung verpasst. Das Finale in der Fußball-Europa League haben die Breisgauer deutlich verloren. 0:3 stand es am Ende gegen Aston Villa aus England. Bei der Eishockey-WM hat das deutsche Team einen ersten Punkt geholt, aber trotzdem knapp gegen Titelverteidiger USA verloren, mit 3:4 nach Penalty-Schießen. Damit bleibt noch eine kleine Chance aufs Viertelfinale.
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1: Im Studio Dirk Jostes. Schönen guten Morgen. Die Rentenkommission will wohl die Rente ab 70 empfehlen. Laut einem Bildbericht wollen die Experten vorschlagen, das Renteneintrittsalter bis etwa 2060 schrittweise anzuheben. Gleichzeitig soll das Rentenniveau leicht sinken. So soll die Rentenkasse finanziell stabil gehalten werden. Kanzleramtschef Thorsten Frey spricht bei Welt TV von Spekulationen, betont aber auch,
2: dass man sagt, dass wenn die Lebenserwartung steigt in Deutschland, sich das auch auf die Lebensarbeitszeit auswirken muss, ist es, glaube ich, durchaus sehr vernünftig.
1: Ende Juni will die Kommission ihre Vorschläge dann offiziell vorstellen. Die Bundesregierung beteiligt sich mit 40% am deutsch-französischen Rüstungskonzern KNDS. Das wurde aus Regierungskreisen bekannt. Das Unternehmen baut unter anderem den Kampfpanzer Leopard 2 und die Panzerhaubitze 2000. Zurzeit gehört KNDS der deutschen Familie Krauss-Maffei-Wegmann und der französischen Regierung. Der Wert des Unternehmens wird auf 20 Milliarden Euro geschätzt. Und nun weitere Meldungen in Kürze. Die Steuer auf Flugtickets soll sinken. Heute Abend stimmt der Bundestag darüber ab. Die Bundesregierung will so dafür sorgen, dass Airlines Deutschland nicht den Rücken kehren. Der Luftverkehrsbranche geht das nicht weit genug. Gefordert wird, die Steuer mindestens zeitweise auszusetzen. Mehr als ein Jahr nach Schüssen auf zwei Männer in Ludwigsburg ist nun der mutmaßliche Auftraggeber der Tat festgenommen worden. Der 29-Jährige wurde laut Polizei in der Türkei geschnappt. Es geht um versuchten Mord. Im April 2025 hatten Unbekannte in Ludwigsburg auf zwei Männer geschossen, die blieben aber unverletzt. Dennis Undaf, Kai Havertz, Joshua Kimmich und Nico Schlotterbeck, diese vier Spieler sind bei der Fußball-WM für Deutschland dabei. Das hat der DFB jetzt schon vor der offiziellen Pressekonferenz bekannt gegeben, mit emotionalen Videos auf Social Media.
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1: Guten Morgen, mein Lieber, grüß dich.
2: Hallöchen, Jens.
1: Jetzt müssen wir dazu sagen, wir haben gerade eben schon ein bisschen geredet
2: ja.
1: und haben gesagt, dass du auch einer bist, der wo vor dem Urlaub seine Lieblingswäsche nicht mehr anzieht, damit er sie mit in den Urlaub nehmen kann.
2: Natürlich.
1: Und ich sag dir ehrlich, ich bin dein Bruder.
2: Ja,
1: ehrlich,
2: klar.
1: Es ist wirklich so, ohne Scheiß. Wir machen das tatsächlich, dass man wirklich sagt, nein, die schönsten Stücke werden auf die Seite gelegt und die wird dann zwei Wochen vorher gewaschen und die fasst dann niemand mehr
2: richtig,
1: an.
2: Richtig, wichtig.
1: Die gehen dann wirklich direkt mit in den Urlaub.
2: Und nicht und irgendwie zum letztmöglichen Termin, weil dann verballere ich sie zwei Wochen vorher, du sagst es, ich trage jetzt gerade schon absolute Hassklamotten von mir, weil ich übernächste Woche im Urlaub bin. Kein Scheiß.
1: Ja, es ist tatsächlich wirklich so. Und mein Fraule, die verstand immer den Ernst der Lage, oder? Dass man dann kurz vorher das vielleicht noch waschen sollte. Wenn ich sage, bitte, ich möchte gern das mitnehmen. Ach, du hast doch tausend andere Sachen.
2: Nein.
1: Ja, würde ich möchte aber das gern mitnehmen. Und für mich, ich sage das ehrlich, es ist immer so schlimm, wenn ich dann aus dem Urlaub zurückkomme und das dauert dann ein paar Tage, bis das alles wieder aufgearbeitet ist. Das ist dann eine fürchterliche Zeit, finde ich.
2: Einziges Problem ist wirklich, ich sag's jetzt, wie es ist, Unterhosen. Weil Unterhosen, also ich habe jetzt nicht genug Unterhosen im Schrank, um vier Wochen lang über die Runden zu kommen.
1: Ja.
2: Das ist wirklich, aber gerade so, was T-Shirts betrifft und ein paar kurze Hosen, die man jetzt am Wochenende zum Beispiel schon gut anziehen könnte, die sind bei mir wirklich im Safe.
1: Ja, definitiv. Das heißt, ich laufe lieber mit langen Hosen rum vor dem Urlaub. Ehrlich, ich sag das, wie es ist. Da gehören wir wirklich zusammen. Ich weiß nicht, ob es alle andere auch so geht.
2: Ach, das aber sind viele,
1: dann,
2: ja.
1: Und wenn es dann immer heißt, ja, dann kaufst du halt auch im Urlaub Notfall was. Nein.
2: Viertel vor acht, morgen früh mit Schlafferklamotten, Jens. Wir hören uns.
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1: Im Studio Dirk Justes. Schönen guten Tag. Länger arbeiten und möglicherweise niedrigere Renten. Die Rentenkommission der Bundesregierung will offenbar weitreichende Änderungen empfehlen. Das berichtet die Bild. Anna Löwer.
2: Das Gremium schlägt demnach vor, das Renteneintrittsalter schrittweise von derzeit 67 auf 70 Jahre anzuheben. Die Umstellung soll bis Anfang der 2060er Jahre erfolgen. Außerdem könnte das Rentenniveau von derzeit 48 auf 46% sinken. Mit den Vorschlägen soll die gesetzliche Rentenversicherung langfristig stabilisiert werden. Die Rentenkommission will ihren Abschlussbericht Ende Juni vorlegen.
1: Der Bundestag stimmt heute darüber ab, ob die Steuer auf Flugtickets gesenkt wird. Die schwarz-rote Koalition will Deutschland als Standort für Airlines wieder attraktiver machen. Ob die Tickets dann für Fluggäste am Ende auch günstiger werden, ist offen. Gerade der wegen des Iran-Kriegs gestiegene Ölpreis sorgt ja auch bei den Fluggesellschaften für höhere Kosten. Aus der Branche kommen deswegen Forderungen nach weiteren Entlastungen. Und nun weitere Meldungen in Kürze. Am Pfingstwochenende müssen sich Autofahrer am Engelbergtunnel auf lange Staus einstellen. Erst Anfang der Woche wurde die von der A8 kommende Rampe in die Weströhre des Tunnels wieder freigegeben. Nun ist sie erneut dicht. Schuld ist ein kaputter Lüfter, so die Autobahn GmbH. Heißt, in beiden Richtungen sind wieder nur zwei Spuren frei. Panne im britischen Radio. Dort hatte ein Sender König Charles versehentlich für tot erklärt. Hintergrund war wohl ein technischer Fehler, heißt es. Mittlerweile hat sich der Sender entschuldigt und Entwarnung gegeben. Charles ist wohlauf. Er ist zurzeit zu Besuch in Nordirland. Der deutsche WM-Kader nimmt Gestalt an. Seit dem Morgen verkündet der DFB auf seinen Social-Media-Kanälen nach und nach, welche Spieler dabei sind. Bisher sind das unter anderem die Stuttgarter Jamie Leveling und Dennis Undaff und auch Kapitän Joshua Kimmich.
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1: Hi Jens.
2: Hi, grüß dich Steven.
1: Was ist bitte mein neues Wort für heute?
2: Ja, das schwäbische Wort für heute ist Klump.
1: Yes. Okay, ein Kind, der ein bisschen dick ist. Und heutzutage, wir dürfen nicht sagen, du bist dick. Und deswegen wurde dieses Wort erfunden. Ist ein cooles Wort. Klump.
2: Okay.
1: Ja, Mädchen, Jungs, egal. Für Kinder Klump. Hauptsächlich. Guck mal, diese kleine Klump da.
2: Ich stelle mir gerade vor, wenn so ein dickes Kind fällt, das Geräusch, wo da kommt.
1: Klump, ja.
2: Wenn der so die Treppe runterfällt.
1: Ja, klump.
2: Genau. Nein, das ist abnormal. Ich war früher auch dick, ich darf das sagen. Das macht man nicht. Also Klump ist was anderes.
1: Es ist nicht okay, böse gemeint, es ist nur witzig.
2: Ja, ich kriege dich, glaube aus dieser Nummer
1: grundsätzlich, wenn Kinder stolpern und auf das Gesicht landen, das ist witzig.
2: Definitiv, solange es nicht dein eigenes Kind ist.
1: Ah! Ein bisschen schon.
2: Okay. Du magst deine Kinder wohl nicht, ja?
1: Nein, doch. Nee,
2: also ich merke schon, ich kriege die aus der Nummer heute nicht mehr raus. Klump ist einfach so unnützes Zeug. Wo jemand weiß, deine Frau hat die Tasche voll und du sagst, boah, du hast so viel Klump in deiner Tasche. Ich finde das Feuerzeug nicht.
1: Vielen Dank, bis morgen.
2: Bis morgen.
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1: Im Studio Dirk Justes. Schönen guten Tag. Mitglieder der Rentenkommission widersprechen einem Bildbericht, dass die Kommission die Rente ab 70 empfehlen will. Sei noch nichts entschieden, heißt es. Die Bild hatte berichtet, dass die Expertenkommission sich für ein höheres Renteneintrittsalter aussprechen will. Für DGB-Chefin Jasmin Fahimi der falsche Weg, sie sagt im Ersten.
2: Wir müssen vor allem schauen, wie wir die Erwerbstätigen steigern. 2,5 Millionen Frauen in Teilzeit, 3 Millionen junge Erwachsene, die keine abgeschlossene Ausbildung haben. Viele 55- bis 65-Jährige, die keinen Fuß mehr an den Boden kriegen, wenn sie arbeitslos werden. Dieses Erwerbspotenzial zu heben, würde vieles lösen in der Rentenpolitik.
1: Die Deutsche Bahn meldet vor Pfingsten eine große Nachfrage nach Zugtickets. Viele hätten sich schon früh ein Fernverkehrsticket für die Feiertage gesichert. Und auch die neuen Last-Minute-Tickets kommen gut an. Allein am vergangenen Wochenende wurden etwa 77.000 verkauft. Diese Tickets werden immer am Samstag und am Sonntag für die kommende Woche angeboten und sind deutlich günstiger. Von der Bahn heißt es, besonders viele Menschen sind an Pfingsten zwischen den größeren Städten unterwegs. Und nun weitere Meldungen in Kürze. Der Bundestag stimmt heute darüber ab, ob die Steuer auf Flugtickets gesenkt wird. Die schwarz-rote Koalition will Deutschland als Standort für Airlines wieder attraktiver machen. Ob die Tickets dann für Fluggäste am Ende auch günstiger werden, ist offen. Das Amtsgericht Stuttgart hat einen 43-Jährigen nach einem tödlichen Unfall zu 2 Jahren auf Bewährung verurteilt. Er war vor einem Jahr in der Stadt mit seinem Auto unter Drogeneinfluss von der Straße abgekommen. An einer Stadtbahnhaltestelle war er dann in eine Menschengruppe gefahren. Eine Frau starb, es gab mehrere Verletzte. Mit emotionalen Social-Media-Videos verkündet der DFB seit dem Morgen erste WM-Teilnehmer. Eine kleine Überraschung ist die Nominierung von Frankfurts Verteidiger Nathaniel Brown. Weniger überraschend sind unter anderem auch die Bayern-Spieler Alexander Pavlovic, Jamal Musiala und Joshua Kimmich dabei.
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1: Im Studio Dirk Justes, schönen guten Tag. Mitglieder der Rentenkommission widersprechen einem Bildbericht, dass die Kommission die Rente ab 70 empfehlen will. Sei noch nichts entschieden, heißt es. Die Bild hatte berichtet, dass die Expertenkommission sich für ein höheres Renteneintrittsalter aussprechen will. Für die GB-Chefin Jasmin Fahimi der falsche Weg, sie sagt im Ersten.
2: Wir müssen vor allem schauen, wie wir die Erwerbstätigen steigern. 2,5 Millionen Frauen in Teilzeit, 3 Millionen junge Erwachsene, die keine abgeschlossene Ausbildung haben. Viele 55- bis 65-Jährige, die keinen Fuß mehr an den Boden kriegen, wenn sie arbeitslos werden. Dieses Erwerbspotenzial zu heben, würde vieles lösen in der Rentenpolitik.
1: Der Bundestag stimmt heute darüber ab, ob die Steuer auf Flugtickets gesenkt wird. Die schwarz-rote Koalition will Deutschland als Standort für Airlines wieder attraktiver machen. Ob die Tickets dann für Fluggäste am Ende auch günstiger werden, ist offen. Gerade der wegen des Iran-Kriegs gestiegene Ölpreis sorgt ja auch bei den Fluggesellschaften für höhere Kosten. Aus der Branche kommen deswegen Forderungen nach weiteren Entlastungen. Und nun weitere Meldungen in Kürze. Der Deutsche Tierschutzbund will gegen den Staat vor Gericht ziehen. Er hat Klage beim Verwaltungsgericht Köln eingereicht. Die Tierschützer wollen klären lassen, ob der Bund die Tierheime in Deutschland auch finanziell unterstützen muss. Tierschutz ist im Grundgesetz verankert. Am Pfingstwochenende müssen sich Autofahrer am Engelbergtunnel auf lange Staus einstellen. Erst Anfang der Woche wurde die von der A8 kommende Rampe in die Weströhre des Tunnels wieder freigegeben. Nun ist sie erneut dicht. Schuld ist ein kaputter Lüfter, so die Autobahn GmbH. Heißt, in beiden Richtungen sind wieder nur zwei Spuren frei. Der Mainzer Nadim Amiri und Frankfurts Nathaniel Brown stehen durchaus überraschend im deutschen WM-Kader. Das hat der DFB auf seinen Social-Media-Kanälen bekannt gegeben. Nominierungsvideos gab es auch schon für erwartbare Spieler wie Kapitän Joshua Kimmich oder auch Jamal Musiala.
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1: Im Studio Dirk Justes. Schönen guten Tag. Jetzt am Mittag stellt Bundestrainer Julian Nagelsmann auch ganz offiziell den deutschen WM-Kader vor. Schon seit dem Morgen wurden nach und nach einzelne Namen vom DFB veröffentlicht. Dabei sind zum Beispiel Joshua Kimmich, Leon Goretzka oder Jamal Musiala. Und auch durchaus überraschende Nominierungen sind dabei, wie der Dortmunder Maxi Bayer oder Nadim Amiri von Mainz. Die einzelnen Nominierungen wurden auf den DFB-Social-Media-Kanälen bekannt gegeben, und zwar mit emotionalen Videos zu jedem Spieler. Die Diskussion über die Rente ab 70 hat wieder Fahrt aufgenommen. Auslöser ist ein Bildbericht, dass die Rentenkommission ein höheres Rentenalter empfehlen will. Mitglieder der Kommission sagen dagegen, das steht noch überhaupt nicht fest. Auch Kanzleramtschef Thorsten Frey hatte bei Welt TV von Spekulationen gesprochen und gleichzeitig betont,
2: dass man sagt, dass wenn die Lebenserwartung steigt in Deutschland, sich das auch auf die Lebensarbeitszeit auswirken muss, ist es, glaube ich, durchaus sehr vernünftig.
1: Offiziell sollen die Vorschläge der Kommission Ende Juni vorliegen. Und nun weitere Meldungen in Kürze. Die Deutsche Bahn meldet vor Pfingsten eine große Nachfrage nach Zugtickets. Viele hätten sich schon früh ein Fernverkehrsticket für die Feiertage gesichert. Und auch die neuen Last-Minute-Tickets kommen gut an. Allein am vergangenen Wochenende wurden etwa 77.000 verkauft. Nicht nur die Bundesregierung, auch die EU-Kommission senkt die Wachstumsprognose für Deutschland. Die Behörde geht in diesem Jahr nur noch von einem Wirtschaftsplus von 0,6% aus. Als Grund nannte die Kommission die Folgen des Iran-Kriegs und da vor allem den Energiepreisschock. Am Pfingstwochenende müssen sich Autofahrer am Engelbergtunnel auf lange Staus einstellen. Erst Anfang der Woche wurde die von der A8 kommende Rampe in die Weströhre des Tunnels wieder freigegeben. Nun ist sie erneut dicht. Schuld ist ein kaputter Lüfter, so die Autobahn GmbH. Heißt, in beiden Richtungen sind wieder nur zwei Spuren frei.
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2: Richtig, wichtig.
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1: Im Studio André Glatzel. Schönen guten Tag. Vier Spieler vom VfB Stuttgart fahren für Deutschland zur Fußball-WM. Bundestrainer Julian Nagelsmann hat Angelo Stiller, Jamie Leveling und Dennis Under für den Kader nominiert. Auch noch VfB-Torwart Alexander Nübel fährt mit, ist aber nur die Nummer 3 im Torwartteam. Manuel Neuer wird die deutsche Nummer 1 zur WM, dahinter folgt Oliver Baumann. Warum Neuer jetzt doch den Vorzug erhält, begründet Nagelsmann so.
2: Jeder weiß, glaube ich, welche Aura den Manu umgibt, welche Qualitäten er hat, was auch einer Mannschaft gibt. Und deswegen ist er verdientermaßen dabei. Und wir planen mit ihm als Nummer 1 mit dem Wissen, dass wir, ich sage es mal, eine Weltklasse 1B-Lösung ebenfalls dabei haben. Die Entscheidung steht. Sie ist in meiner Meinung auch die richtige.
1: Die Deutsche Bahn meldet vor Pfingsten eine große Nachfrage nach Zugtickets. Viele hätten sich schon früh ein Fernverkehrsticket für die Feiertage gesichert. Und auch die neuen Last-Minute-Tickets kommen gut an. Allein am vergangenen Wochenende wurden etwa 77.000 verkauft. Diese Tickets werden immer am Samstag und Sonntag für die kommende Woche angeboten und sind deutlich günstiger. Von der Bahn heißt es, besonders viele Menschen sind an Pfingsten zwischen den größeren Städten unterwegs. Und nun weitere Meldungen in Kürze. Mitglieder der Rentenkommission widersprechen einem Bildbericht, dass die Kommission die Rente ab 70 empfehlen will. Es sei noch nichts entschieden, heißt es. Die Bild hatte berichtet, dass die Expertenkommission sich für ein höheres Renteneintrittsalter aussprechen will. Der Deutsche Tierschutzbund will gegen den Staat vor Gericht ziehen. Er hat Klage beim Verwaltungsgericht Köln eingereicht. Die Tierschützer wollen klären lassen, ob der Bund die Tierheime in Deutschland auch finanziell unterstützen muss. Tierschutz ist im Grundgesetz verankert. Bundespräsident Steinmeier ist skeptisch, ob der neue freiwillige Wehrdienst ausreicht, damit die Bundeswehr wie gewünscht wächst. Ansonsten werde die Debatte über eine Wehrpflicht wieder aktuell werden, so Steinmeier gegenüber T-Online. Ziel sind 260.000 Bundeswehrsoldaten, aktuell sind es knapp 186.000.
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1: Hi Jens.
2: Hi, grüß dich Steven.
1: Was ist bitte mein neues Wort für heute?
2: Ja, das schwäbische Wort für heute ist Glump.
1: Yes. Okay, ein Kind, der ein bisschen dick ist. Und heutzutage, wir dürfen nicht sagen, du bist dick. Und deswegen wurde dieses Wort erfunden. Ist ein cooles Wort. Glump.
2: Okay.
1: Ja, Mädchen, Jungs, egal. Für Kinder Glump. Hauptsächlich. Guck mal, diese kleine Glump da.
2: Ich stell mir gerade vor, wenn so ein dickes Kind fällt, das Geräusch, wo da kommt.
1: Glump. Ja.
2: Wenn der die Treppe runterfällt.
1: Ja, Glump, Glump, Glump, Glump, Glump.
2: Nein, das ist abnormal. Ich war früher auch dick, ich darf das sagen. Das macht man nicht. Also Glump ist was anderes.
1: Es ist nicht okay, böse gemeint, es ist nur witzig.
2: Ja, ich krieg das, glaube aus dieser Nummer
1: grundsätzlich,
2: auch
1: wenn Kinder stolpern und auf das Gesicht landen, das ist witzig.
2: Definitiv, solange es nicht dein eigenes Kind ist.
1: Ah! Ja, ein bisschen schon.
2: Okay. Du magst deine Kinder wohl nicht, ja?
1: Nein, doch.
2: Also ich merke schon, ich kriege die aus der Nummer heute nicht mehr raus. Glump ist einfach so unnützes Zeug. Wenn jemand weiß, deine Frau hat die Tasche voll und du sagst, boah, du hast so viel Glump in deiner Tasche. Ich finde das Feuerzeug nicht.
1: Vielen Dank, bis morgen.
2: Bis morgen.
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1: Im Studio André Glatzel. Schönen guten Tag. Bei der Fußball-WM in Nordamerika sind auch 4 Spieler vom VfB Stuttgart mit dabei. Bundestrainer Julian Nagelsmann hat Angelo Stiller, Jamie Leveling, Dennis Undav und noch VfB-Torwart Alexander Nübel für den Kader nominiert. Linksverteidiger Maximilian Mittelstädt ist dagegen nicht im Kader. Nagelsmann begründet das so.
2: Bei Maxi, da bin ich ehrlich, es tut mir auch extrem weh und tut mir leid. Und er hat sich sportlich nicht viel vorzuwerfen. Die Thematik ist einfach, dass ein David und auch ein Nene Brown sich sportlich nichts vorzuwerfen haben. Und dann ist es schwer, wenn zwei eine stabile WM-Quali spielen, einen von denen rauszunehmen. Wir haben lange getüftelt, ob wir den Switch anders machen können in unserer Ordnung, um vielleicht einen Maxi noch als dritten Linksverteidiger mitzunehmen. Aber dann verlierst du natürlich irgendwo einen Offensivspieler, wenn du noch einen Linksverteidiger mitnimmst.
1: Mitglieder der Rentenkommission widersprechen einem Bildbericht, dass die Kommission die Rente ab 70 empfehlen will. Es sei noch nichts entschieden, heißt es. Die Bild hatte berichtet, dass die Expertenkommission sich für ein schrittweise höheres Renteneintrittsalter und auch für ein etwas niedrigeres Rentenniveau aussprechen will. So soll die Finanzierung der Rentenkasse stabil gehalten werden. Ende Juni sollen die Kommissionsvorschläge offiziell vorliegen. Und nun weitere Meldungen in Kürze. Das Amtsgericht Stuttgart hat einen 43-Jährigen nach einem tödlichen Unfall zu 2 Jahren auf Bewährung verurteilt. Er war vor einem Jahr in der Stadt mit seinem Auto unter Drogeneinfluss von der Straße abgekommen. An einer Stadtbahnhaltestelle war er dann in eine Menschengruppe gefahren. Eine Frau starb, es gab mehrere Verletzte. Nicht nur die Bundesregierung, sondern auch die EU-Kommission senkt die Wachstumsprognose für Deutschland. Die Behörde geht in diesem Jahr nur noch von einem Wirtschaftsplus von 0,6% aus. Im Herbst hatte sie noch mit dem Doppelten gerechnet. Gründe für die schwache Entwicklung sind die hohen Energiepreise. Fast jeder 5. Bus schafft es nicht durch den TÜV. Das zeigen aktuelle Zahlen des Verbands. In den meisten Fällen liegt es daran, dass der Motor Öl verliert oder Beleuchtungen nicht richtig funktionieren. Der TÜV betont gleichzeitig aber auch, dass Busse weiterhin sehr sichere Verkehrsmittel sind.
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1: Im Studio André Glatzel. Schönen guten Tag. 4 Profis vom VfB Stuttgart fahren für Deutschland zur WM nach Nordamerika. Angelo Stiller, Jamie Leveling, Dennis Undaff und Alexander Nübel wurden von Bundestrainer Julian Nagelsmann für den Kader nominiert. Chris Führig ist dagegen nicht berücksichtigt worden. Nagelsmann sagte:
2: Hat eine sehr gute Rückrunde gespielt. War der Grund, dass er einfach bei uns leider aus seiner Sicht nie so das VfB-Gesicht zeigen konnte. Ja, bei uns ist nie schlecht trainiert, nie schlecht gespielt, aber dieses komplett Befreite, auch vom Standing her, was er beim VfB hat, hat er bei uns leider nie so 100% erreicht.
1: Nagelsmann hat sich auch in der Torwartfrage entschieden. Manuel Neuer ist die Nummer 1. Der Bundestag stimmt heute darüber ab, ob die Steuer auf Flugtickets gesenkt wird. Die schwarz-rote Koalition will Deutschland als Standort für Airlines wieder attraktiver machen. Ob die Tickets dann für Fluggäste am Ende auch günstiger werden, ist offen. Gerade der wegen des Iran-Kriegs gestiegene Ölpreis sorgt ja auch bei den Fluggesellschaften für höhere Kosten. Aus der Branche kommen deswegen Forderungen nach weiteren Entlastungen. Und nun weitere Meldungen in Kürze. Mitglieder der Rentenkommission widersprechen einem Bildbericht, dass die Kommission die Rente ab 70 empfehlen will. Es sei noch nichts entschieden, heißt es. Die Bild hatte berichtet, dass die Expertenkommission sich für ein höheres Renteneintrittsalter aussprechen will. In den Trümmern des eingestürzten Hauses in Görlitz haben Einsatzkräfte eine weitere Leiche gefunden. Bei der Toten handelt es sich um eine 26-Jährige aus Rumänien. Bereits gestern Abend war eine erste Frauenleiche entdeckt worden. Ein Mann wird nach wie vor vermisst. Der tote Buckelwal soll noch heute geborgen und zur dänischen Insel Jütland geschleppt werden. Das haben die dänischen Behörden mitgeteilt. Morgen wollen Ärzte und Wissenschaftler den Wal obduzieren. Die Zeit drängt, denn der Kadaver bläht sich immer weiter auf und könnte jederzeit explodieren.
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1: Im Studio André Glatzel. Schönen guten Tag. Bei der Fußball-WM werden 4 Spieler vom VfB Stuttgart im deutschen Kader stehen. Angelo Stiller, Jamie Leveling, Dennis Undaff und Alexander Nübel wurden nominiert. Bundestrainer Julian Nagelsmann sagte zu Angelo Stiller:
2: Wenn wir jetzt 2 tiefe Sechser sehen mit Alex Pavlovic und ihm, sind es die 2 stabilsten tiefen Sechser, die wir jetzt in der Liga haben und die wir auf der Position einplanen. Und da ist Ange absolut berechtigterweise im Kader, weil er es sich verdient hat, auch durch gute, stabile Leistungen. Und wenn man das Spiel gegen Leverkusen sieht, der da gespielt hat, dann sieht man, was in ihm steckt und was in ihm schlummert und dass er immer noch mehr rauskitzeln kann, weil er herausragend guter Spieler ist.
1: Der Bundestag stimmt heute darüber ab, ob die Steuer auf Flugtickets gesenkt wird. Die schwarz-rote Koalition will so dafür sorgen, dass nicht immer mehr Airlines Deutschland den Rücken kehren. Tom Husse.
3: Genau, denn Fluggesellschaft und auch Flughafenbetreiber klagen schon seit langem über zu hohe Kosten in Deutschland. Einige Airlines haben auch schon ihr Angebot reduziert. Die geplante Steuersenkung geht Branchenvertretern aber nicht weit genug. Sie fordern weitere Entlastungen. Ob eine niedrigere Steuer auch für günstigere Flugtickets sorgt, ist fraglich. Der wegen des Iran-Kriegs gestiegene Ölpreis treibt die Kosten ja gerade nach oben.
1: Und nun weitere Meldungen in Kürze. Wegen eines gefährlichen Autowendemanövers über die Stadtbahngleise hat in Stuttgart eine Bahn eine Notbremsung hingelegt. Der unbekannte Fahrer machte sich danach aus dem Staub. Eine 75-jährige Passagierin in der Bahn stürzte und wurde schwer verletzt. Ein 37 Jahre alter Fahrgast erlitt leichte Verletzungen. Fast 5,60 Euro, so viel zahlen Erwachsene im Schnitt für einen Besuch im Freibad. Das zeigt eine Analyse der Eintrittspreise in den größten deutschen Städten. Am günstigsten sind Tickets in Augsburg, besonders teuer ist es in Mönchengladbach und Hamburg. Wer bekommt den letzten Platz in der Fußball-Bundesliga? Heute Abend gibt es das Hinspiel der Relegation. Erstligist Wolfsburg kämpft um den Klassenerhalt, Zweitligist Paderborn will rauf. Seit der Wiedereinführung der Relegation vor knapp 20 Jahren haben sich fast immer die Erstligisten durchgesetzt.
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1: Im Studio André Glatzel. Schönen guten Abend. 4 Spieler vom VfB Stuttgart fahren für Deutschland zur Fußball-WM. Bundestrainer Julian Nagelsmann hat Angelo Stiller, Jamie Leveling und Dennis Under für den Kader nominiert. Auch noch VfB-Torwart Alexander Nübel fährt mit, ist aber nur die Nummer 3 im Torwartteam. Manuel Neuer wird die deutsche Nummer 1 zur WM, dahinter folgt Oliver Baumann. Warum Neuer jetzt doch den Vorzug erhält, begründet Nagelsmann so.
2: Jeder weiß, glaube ich, welche Aura den Manu umgibt, welche Qualitäten er hat, was auch einer Mannschaft gibt. Und deswegen ist er verdientermaßen dabei. Und wir planen mit ihm als Nummer 1 mit dem Wissen, dass wir, ich sage es mal, eine Weltklasse 1B-Lösung ebenfalls dabei haben. Die Entscheidung steht. Sie ist in meiner Meinung die richtige.
1: Die Deutsche Bahn meldet vor Pfingsten eine große Nachfrage nach Zugtickets. Viele hätten sich schon früh ein Fernverkehrsticket für die Feiertage gesichert. Und auch die neuen Last-Minute-Tickets kommen gut an. Allein am vergangenen Wochenende wurden etwa 77.000 verkauft. Diese Tickets werden immer am Samstag und Sonntag für die kommende Woche angeboten und sind deutlich günstiger. Von der Bahn heißt es, besonders viele Menschen sind an Pfingsten zwischen den größeren Städten unterwegs. Und nun weitere Meldungen in Kürze. Die Unternehmen Telekom und SAP sollen für Bund, Länder und Kommunen eine gemeinsame KI-Infrastruktur aufbauen. Sie haben vom Bundesdigitalministerium den Zuschlag dafür bekommen. Auch Google und der IT-Dienstleister Adesso hatten sich beworben, dann aber einen Rückzieher gemacht. Die Diskussion über die Rente ab 70 hat wieder Fahrt aufgenommen. Auslöser ist ein Bildbericht, dass die Rentenkommission ein höheres Rentenalter empfehlen will. Mitglieder der Kommission sagen dagegen, das steht noch überhaupt nicht fest. Offiziell sollen die Kommissionsvorschläge Ende Juni vorliegen. Das polizeiliche Führungszeugnis soll es auch digital geben. Dafür hat der Bundestag den Weg frei gemacht. Seit Jahren kann man es schon online beantragen. Bis heute wird es aber immer noch ausgedruckt und per Post an die Antragsteller geschickt. Das soll sich jetzt ändern.
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1: Hi Jens.
2: Hi, grüß dich Steven.
1: Was ist bitte mein neues Wort für heute?
2: Ja, das schwäbische Wort für heute, das benutzen wir gerne, das ist Brudler.
1: Brudler?
2: Mhm.
1: Hat das was mit neue Jahreszeit zu tun, so kleine Enten, ein kleiner Lämmer und...
2: Oh.
1: Weißt du, Brudler ist einfach das Wort zu beschreiben, das neues Leben gibt.
2: Genau, wo die Tierkinder sind.
1: Genau.
2: Also ich finde die Jahreszeit wunderbar.
1: Ja,
2: und ich freue mich immer, wenn das Leben wieder erwacht.
1: Oh, und die wenn die Bäume weiß und pink und gelb sind, ist nur ein paar...
2: Ja.
1: Boah, super.
2: Ja. Aber wenn das so ist, da haben wir doch nichts zum Brudler.
1: Ah, zum Mecken.
2: Ja, genau, wir brudeln doch gerne. Also das heißt, logischerweise ist nichts anderes. Brudler ist, sich über alles zu beschweren.
1: Okay.
2: Weißt du, die nicht mal, wenn sie auf dieser grünen Wiese mit den weiß-roten, bunten Farben die kleinen Tiere sehen, die nicht mal da schaffen, was Positives zu sehen, die den immer nur Brudler.
1: Alles klar. Vielen Dank. Bis morgen.
2: Bis morgen.
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2: Ja,
1: ehrlich,
2: klar.
1: Es ist wirklich so, ohne Scheiß. Wir machen das tatsächlich, dass man wirklich sagt, nein, die schönsten Stücke werden auf die Seite gelegt und die wird dann zwei Wochen vorher gewaschen und die fasst dann niemand mehr
2: richtig,
1: an.
2: Richtig,
1: richtig. Die gehen dann wirklich direkt mit in den Urlaub.
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1: Hi Jens.
2: Hi, grüß dich Steven.
1: Was ist bitte mein neues Wort für heute?
2: Ja, das schwäbische Wort für heute, das benutzen wir gerne, das ist Brudler.
1: Brudler?
2: Mhm.
1: Hat das was mit neue Jahreszeit zu tun, so kleine Enten, ein kleiner Lämmer und...
2: Oh.
1: Weißt du, Brudler ist einfach das Wort zu beschreiben, dass es neues Leben gibt.
2: Genau, wo die Tierkinder sind.
1: Genau.
2: Also ich finde die Jahreszeit wunderbar,
1: ja,
2: und ich freue mich immer, wenn das Leben wieder erwacht.
1: Oh,
2: und
1: die wenn die Bäume weiß und pink und gelb sind, ist nur ein paar...
2: Ja.
1: Boah, super.
2: Ja. Aber wenn das so ist, da haben wir doch nichts zum Brudler.
1: Ah, zum Meckern.
2: Ja, genau, wir brudeln doch gerne. Also das heißt, logischerweise ist nichts anderes. Brudler ist, sich über alles zu beschweren.
1: Okay.
2: Weißt du, die nicht mal, wenn sie auf dieser grünen Wiese mit den weiß-roten, bunten Farben die kleinen Tiere sehen, die nicht mal da schaffen, was Positives zu sehen, die denn immer nur Brudler.
1: Alles klar. Vielen Dank. Bis morgen.
2: Bis morgen.
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2: klar.
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1: an.
2: Richtig,
1: richtig. Die gehen dann wirklich direkt mit in den Urlaub.
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1: Hi Jens.
2: Hi, grüß dich Steven.
1: Was ist bitte mein neues Wort für heute?
2: Ja, das schwäbische Wort für heute, das benutzen wir gerne, das ist Brudler.
1: Brudler?
2: Mhm.
1: Hat das was mit neue Jahreszeit zu tun, so kleine Enten, ein kleiner Lämmer und...
2: Oh.
1: Weißt du, Brudler ist einfach das Wort zu beschreiben, dass es neues Leben gibt.
2: Genau, wo die Tierkinder sind.
1: Genau.
2: Also ich find die Jahreszeit wunderbar,
1: ja,
2: und
1: ich
2: freue mich immer, wenn das Leben wieder erwacht.
1: Oh, wenn die Bäume weißen, pink und gelb sind, ist nur ein paar...
2: Ja.
1: Boah, super.
2: Ja. Aber wenn das so ist, da haben wir doch nichts zum Brudler.
1: Ah, zum Meckern.
2: Ja, genau, wir brudeln doch gerne. Also das heißt, logischerweise ist nichts anderes. Brudler ist, sich über alles zu beschweren.
1: Okay.
2: Weißt du, die nicht mal, wenn sie auf dieser grünen Wiese mit den weiß-roten, bunten Farben die kleinen Tiere sehen, die nicht mal da schaffen, was Positives zu sehen, die denn immer nur Brudler.
1: Alles klar. Vielen Dank. Bis morgen.
2: Bis morgen.
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